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Dann zieht euch warm an. 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

0: Herdes vil!
1: Ja!
2: Oh,
1: onkel Henrik, er du med? Jetzt geht's los!
0: Ey, wo kommt ihr her?
3: Schlumpfhausen, Digga, safe.
0: Sehen alle da so aus wie ihr?
3: Ja, Bruder, NPC-Style, wir sind wir.

0: Underground.
1: Jam the Gun, ja, führen alle auf Jysk. Ah ja, das können wir auch in Jysk machen, das ist kein Problem. Das geht ja ab hier auf dem Party FM diesen Onster. Na, das ist da nicht, das ist einfach nicht. Nein, das ist da nicht Onster. Mittwoch denn. Das geht ja besser mit Mittwoch, oder?
0: Wir kommen.
1: Ich bin ja der von, nicht der Lippe, aber der Party FM, ne?
2: Ich darf. Das ist ja cool, Mann.
3: Mein Papa hat es mir erlaubt.
1: Ah ja!

Ich liebe Mittwoch, das ist Scooby-Tag. Ja! Alles im Lot auf dem Boot. Alles im Boot auf dem Kutter.